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1: Ich bin Roy Leglin. Guten Morgen. Die Schweiz und Polen könnten künftig gemeinsam mit ihren F-35-Kampfjets trainieren. Das sagt der polnische Botschafter Marek Prawda im Interview mit der NZZ. Solche Trainings seien mit der Schweizer Neutralität vereinbar und würden von beiden Regierungen nicht als problematisch angesehen. Bereits heute werden laut Prawda polnische Panzerteams in Thun ausgebildet. Die spanische Regierung hat die EU-Grenzschutzagentur Frontex um Hilfe gebeten. Diese solle vor allem bei der Bewältigung der Migrationskrise in Ceuta beigezogen werden. Noch immer sind laut Regierung rund 5000 Migranten in Ceuta. Die Regierung kann sie nicht schnell abschieben, will sie aber auch nicht aufs Festland bringen. Ausnahmen bilden die rund 500 besonders schutzbedürftigen, unbegleiteten Minderjährigen. Das Unwetter gestern Vormittag hat laut dem Versicherer AXA zu vielfältigen Schäden geführt. Besonders betroffen seien Fahrzeuge durch Hagel sowie Fassaden und Gebäudehüllen. Zudem seien Dächer abgedeckt worden. Eine konkrete Einschätzung der Schadenssumme ist laut AXA noch nicht möglich. Die USA haben sich nach Angaben von Präsident Donald Trump riesige Ölvorkommen in Venezuela gesichert. Mit der Vereinbarung bringen die USA mehr als 65 Milliarden Barrel nachgewiesener Ölreserve unter ihre Kontrolle, so Trump. Eine Bestätigung aus Venezuela lag zunächst nicht vor. Wie Trump weiter mitteilte, wurde die Vereinbarung in Absprache mit der geschäftsführenden Präsidentin Venezuelas, Delcy Rodriguez, geschlossen. Es gibt einen recht sonnigen Tag. In den Bergen kann es ein paar harmlose Quellwolken geben. Das Ganze bei sommerlichen 25 Grad.

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5: Ich bin Raoul Eglin. Guten Morgen. Die Schweiz und Polen könnten künftig gemeinsam mit ihren F-35-Kampfjets trainieren. Das sagt der polnische Botschafter Marek Prawda im Interview mit der NZZ. Solche Trainings seien mit der Schweizer Neutralität vereinbar und würden von beiden Regierungen nicht als problematisch angesehen. Bereits heute werden laut Prawda polnische Panzerteams in Thun ausgebildet.

seien Fahrzeuge durch Hagel sowie Fassaden und Gebäudehüllen. Zudem seien Dächer abgedeckt worden. Eine konkrete Einschätzung der Schadenssumme ist laut AXA noch nicht möglich. Die USA haben sich nach Angaben von Präsident Donald Trump riesige Ölvorkommen in Venezuela gesichert. Mit der Vereinbarung bringen die USA mehr als 65 Milliarden Barrel nachgewiesener Ölreserve unter ihre Kontrolle, so Trump. Eine Bestätigung aus Venezuela lag zunächst nicht vor. Wie Trump weiter mitteilte, wurde die Vereinbarung in Absprache mit der geschäftsführenden Präsidentin Venezuelas, Delcy Rodriguez, geschlossen. Es gibt einen recht sonnigen Tag. In den Bergen kann es ein paar harmlose Quellwolken geben. Das Ganze bei sommerlichen 25 Grad.

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1: Ich bin Raoul Leiklin. Guten Morgen. Wegen des heftigen Unwetters, das gestern Vormittag über die Schweiz zog, rechnen Versicherungen mit hohen Schadenssummen. Die AXA und Mobiliar wollen aufgrund der vielen Schadenmeldungen sogenannte Hageldreifins einrichten. Gemeint sind mobile Stationen, an denen die Fahrzeugschäden aufgenommen und berechnet werden. Wie hoch die gesamte Schadenssumme ist, können die Versicherer noch nicht abschätzen. Der Großbrand bei einer Recyclingfirma in Écublens im Kanton Waadt ist unter Kontrolle. Die Löscharbeiten dauern aber noch mehrere Stunden, das teilt die Waadtländer Kantonspolizei mit. Das Feuer ist gestern Abend in einem Lager ausgebrochen. Dabei gerieten zahlreiche dort abgestellte Fahrzeuge in Brand. Die Autobahn bei Lausanne bleibt wegen des Brandes in beide Richtungen gesperrt. Die spanische Regierung hat die EU-Grenzschutzagentur Frontex um Hilfe gebeten. Diese solle vor allem bei der Bewältigung der Migrationskrise in Ceuta beigezogen werden. Noch immer sind laut Regierung rund 5000 Migranten in Ceuta. Die Regierung kann sie nicht schnell abschieben, will sie aber auch nicht aufs Festland bringen. Ausnahmen bilden die rund 500 besonders schutzbedürftigen, unbegleiteten Minderjährigen. Die USA haben sich nach Angaben von Präsident Donald Trump riesige Ölvorkommen in Venezuela gesichert. Mit der Vereinbarung bringen die USA mehr als 65 Milliarden Barrel nachgewiesener Ölreserve unter ihre Kontrolle, so Trump. Eine Bestätigung aus Venezuela lag zunächst nicht vor. Wie Trump weiter mitteilte, wurde die Vereinbarung in Absprache mit der geschäftsführenden Präsidentin Venezuelas, Delcy Rodriguez, geschlossen. Es gibt einen recht sonnigen Tag. In den Bergen kann es ein paar harmlose Quellwolken geben. Das Ganze bei sommerlichen 25 Grad.
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1: Ich bin Raela Eglin. Guten Morgen. Wegen des heftigen Unwetters, das gestern Vormittag über die Schweiz zog, rechnen Versicherungen mit hohen Schadenssummen. Die AXA und Mobiliar wollen aufgrund der vielen Schadenmeldungen sogenannte Hageldrive-ins einrichten. Gemeint sind mobile Stationen, an denen die Fahrzeugschäden aufgenommen und berechnet werden. Wie hoch die gesamte Schadenssumme ist, können die Versicherer noch nicht abschätzen. Der Grossbrand bei einer Recyclingfirma in Écublens im Kanton Waadt ist unter Kontrolle. Die Löscharbeiten dauern aber noch mehrere Stunden, das teilt die Waadtländer Kantonspolizei mit. Das Feuer ist gestern Abend in einem Lager ausgebrochen. Dabei gerieten zahlreiche dort abgestellte Fahrzeuge in Brand. Die Autobahn bei Lausanne bleibt wegen des Brandes in beide Richtungen gesperrt. Nach der Flutkatastrophe in Nepal erschweren Schlammmassen und Regenfälle die Suche nach Vermissten. Aufgrund des abgelagerten Schlammes ist es laut einem Armeesprecher schwierig, mit Hubschraubern zu landen oder zu starten. Noch immer werden mehr als 2.500 Menschen vermisst. Die Zahl der Todesopfer wird mit mehr als 620 angegeben. Die umstrittene US-Einwanderungsbehörde ICE will künftig hundeähnliche Roboter einsetzen. Laut Berichten sollen diese bei Einsätzen in besonders gefährlichen, instabilen oder schwer zugänglichen Umgebungen eingesetzt werden. Über eine mögliche Angriffsfunktion ist nichts bekannt. Zuletzt sorgte die Behörde mit der geplanten Anschaffung von Elektroschockhandschuhen für Aufsehen. Es gibt einen recht sonnigen Tag. In den Bergen kann es ein paar harmlose Quellwolken geben. Das Ganze bei sommerlichen 25 Grad.

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9: Ich bin Roy Leglin. Kanadische Firmen schauen sich nach dem Zollkonflikt mit den USA vermehrt in Europa um. Das sagt die Schweizerisch-Kanadische Handelskammer. Auch die Schweiz ist für kanadische Unternehmen interessant. Sie gilt als innovativ, stabil und steht für Qualität. Kanada ist bereits der zweitwichtigste Handelspartner der Schweiz in Amerika. Den Handel mit den USA könne Europa aber nicht ersetzen, sondern nur ergänzen. Nach der Flutkatastrophe in Nepal erschweren Schlammmassen und Regenfälle die Suche nach Vermissten. Aufgrund des abgelagerten Schlammes ist es laut einem Armeesprecher schwierig, mit Hubschraubern zu landen oder zu starten. Noch immer werden mehr als 2.500 Menschen vermisst. Die Zahl der Todesopfer wird mit mehr als 620 angegeben. Die umstrittene US-Einwanderungsbehörde ICE will künftig hundeähnliche Roboter einsetzen. Laut Berichten sollen diese bei Einsätzen in besonders gefährlichen, instabilen oder schwer zugänglichen Umgebungen eingesetzt werden. Über eine mögliche Angriffsfunktion ist nichts bekannt. Zuletzt sorgte die Behörde mit der geplanten Anschaffung von Elektroschockhandschuhen für Aufsehen. In Nashville soll der Flughafen künftig Dolly Parton heißen. Das hat der Gouverneur von Tennessee mitgeteilt. Mit der Umbenennung soll der verstorbenen Country-Ikone ein bleibendes Denkmal geschaffen werden. Parton habe Generationen von Menschen in Tennessee und auf der ganzen Welt inspiriert. Dolly Parton zog nach 1964 nach Nashville. Am vergangenen Dienstag starb sie im Alter von 80 Jahren. Es gibt einen recht sonnigen Tag. In den Bergen kann es ein paar harmlose Quellwolken geben. Das Ganze bei sommerlichen 25 Grad.
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9: Ich bin Roy Leglin. Kanadische Firmen schauen sich nach dem Zollkonflikt mit den USA vermehrt in Europa um. Das sagt die Schweizerisch-Kanadische Handelskammer. Auch die Schweiz ist für kanadische Unternehmen interessant. Sie gilt als innovativ, stabil und steht für Qualität. Kanada ist bereits der zweitwichtigste Handelspartner der Schweiz in Amerika. Den Handel mit den USA könne Europa aber nicht ersetzen, sondern nur ergänzen. Die Isländer stimmen heute über die Wiederaufnahme von EU-Beitrittsgesprächen ab. Mehr als 270.000 Menschen sind in einem Referendum aufgerufen, ihre Stimme abzugeben. Alles deutet auf ein enges Rennen hin. Ein großer Streitpunkt in der Debatte um eine mögliche EU-Mitgliedschaft ist die Fischerei. Immer mehr große Schweizer Unternehmen lassen extern prüfen, wie glaubwürdig ihre Angaben zu Umwelt- und Sozialthemen sind. Für das Geschäftsjahr 2025 sind es 9 von 10 Unternehmen. Das zeigt eine Untersuchung des Beratungsunternehmens IRF. Vor 4 Jahren waren es erst halb so viele. In Nashville soll der Flughafen künftig Dolly Parton heißen. Das hat der Gouverneur von Tennessee mitgeteilt. Mit der Umbenennung soll der verstorbenen Country-Ikone ein bleibendes Denkmal geschaffen werden. Parton habe Generationen von Menschen in Tennessee und auf der ganzen Welt inspiriert. Dolly Parton zog nach 1964 nach Nashville. Am vergangenen Dienstag starb sie im Alter von 80 Jahren. Es gibt einen recht sonnigen Tag. In den Bergen kann es ein paar harmlose Quellwolken geben. Das Ganze bei sommerlichen 25 Grad.
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8: Ich bin Roy Leglin. Der frühere ukrainische Verteidigungsminister Michailo Fedorov wird Berater für militärische Innovation im italienischen Verteidigungsministerium. Laut dem italienischen Verteidigungsminister habe Fedorov umfangreiche Erfahrung in der digitalen Innovation und im Verteidigungswesen. Fedorov seinerseits teilt mit, er werde Italien dabei unterstützen, moderne Kriegstechnologien einzuführen und sich an neue globale Sicherheitsherausforderungen anzupassen. Die Isländer stimmen heute über die Wiederaufnahme von EU-Beitrittsgesprächen ab. Mehr als 270.000 Menschen sind in einem Referendum aufgerufen, ihre Stimme abzugeben. Alles deutet auf ein enges Rennen hin. Ein großer Streitpunkt in der Debatte um eine mögliche EU-Mitgliedschaft ist die Fischerei. Immer mehr große Schweizer Unternehmen lassen extern prüfen, wie glaubwürdig ihre Angaben zu Umwelt- und Sozialthemen sind. Für das Geschäftsjahr 2025 sind es 9 von 10 Unternehmen. Das zeigt eine Untersuchung des Beratungsunternehmens IRF. Vor 4 Jahren waren es erst halb so viele. Wegen des Großbrandes bei einer Recyclingfirma in Écublens sind die heutigen Triathlon-Wettkämpfe in Lausanne abgesagt worden. Der Brand verursachte eine starke Rauchentwicklung. Die Behörden empfehlen deshalb, körperliche Anstrengungen im Freien zu vermeiden. Für die Organisationen gehen Gesundheit und Sicherheit der Menschen vor, die am Triathlon teilgenommen hätten. Es wären mehrere Tausend gewesen. Am Nachmittag gibt es dann etwas mehr Wolken, es bleibt aber trotzdem sonnig bei gut 25 Grad.
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2: Im Studio der Jonathan Ernst. Der frühere ukrainische Verteidigungsminister Michailo Fedorov wird Berater für militärische Innovation im italienischen Verteidigungsministerium. Laut dem italienischen Verteidigungsminister habe Fedorov umfangreiche Erfahrung in der digitalen Innovation und im Verteidigungswesen. Fedorov teilte seinerseits mit, er werde Italien dabei unterstützen, moderne Kriegstechnologien einzuführen und sich an neue globale Sicherheitsherausforderungen anzupassen. Isländerinnen und Isländer stimmen heute über die Wiederaufnahme von EU-Beitrittsgesprächen ab. Mehr als 272.000 Menschen sind in einem Referendum aufgerufen, ihre Stimme abzugeben. Alles deutet auf ein enges Rennen hin. Ein großer Streitpunkt in der Debatte ist die Frage, wie groß der Einfluss der EU auf die Fischerei sein würde. Immer mehr große Schweizer Unternehmen lassen extern prüfen, wie glaubwürdig ihre Angaben zu Umwelt- und Sozialthemen sind. Für das Geschäftsjahr 2025 sind es 9 von 10 Unternehmen. Das zeigt eine Untersuchung des Beratungsunternehmens IRF. Vor 4 Jahren waren es erst gut halb so viele. Wegen eines Großbrandes bei einer Recyclingfirma in Ecublens sind in Lausanne für heute geplante Triathlon-Wettkämpfe abgesagt worden. Für die Organisatoren gehen Gesundheit und Sicherheit der Menschen vor, die am Triathlon teilgenommen hätten. Es wären mehrere Tausend gewesen. Der Brand sei zwar unter Kontrolle, teilten die Behörden nun mit. Die Löscharbeiten dauern aber noch an. Körperliche Anstrengungen im Freien seien wegen des Rauchs weiterhin zu vermeiden. Das Wetter bleibt etwa so, wie es im Moment ist. Sonne, ein paar Wolken und Temperaturen um die 25 Grad am Nachmittag. Das wird morgen und am Montag auch so sein. Ab dem Dienstag könnte es vor allem im Osten ab und zu auch ein bisschen Regen geben.

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1: Im Studio der Jonathan Ernst. Die Stadtpolizei Zürich toleriert vorläufig die Besetzung des Lindenhofs in der Zürcher Altstadt. Das sagte sie heute Morgen der Nachrichtenagentur Keystone SDA. Aktivistinnen und Aktivisten haben den Platz gestern Abend besetzt. Sie protestieren gegen die europäische Migrationspolitik, Kriege und Aufrüstung. Die Polizei will die Lage im Laufe des Tages neu beurteilen. Wegen eines Großbrandes bei einer Recyclingfirma in Ecublens sind in Lausanne für heute geplante Triathlon-Wettkämpfe abgesagt worden. Für die Organisatoren gehen Gesundheit und Sicherheit der Menschen vor, die am Triathlon teilgenommen hätten. Es wären mehrere Tausend gewesen. Der Brand sei zwar unter Kontrolle, teilten die Behörden nun mit. Die Löscharbeiten dauern aber noch an. Körperliche Anstrengungen im Freien seien wegen des Rauchs weiterhin zu vermeiden. Immer mehr große Schweizer Unternehmen lassen extern prüfen, wie glaubwürdig ihre Angaben zu Umwelt- und Sozialthemen sind. Für das Geschäftsjahr 2025 sind es 9 von 10 Unternehmen. Das zeigt eine Untersuchung des Beratungsunternehmens IRF. Vor 4 Jahren waren es erst gut halb so viele. Isländerinnen und Isländer stimmen heute über die Wiederaufnahme von EU-Beitrittsgesprächen ab. Mehr als 272.000 Menschen sind in einem Referendum aufgerufen, ihre Stimme abzugeben. Alles deutet auf ein enges Rennen hin. Ein großer Streitpunkt in der Debatte ist die Frage, wie groß der Einfluss der EU auf die Fischerei sein würde. Das Wetter bleibt etwa so, wie es im Moment ist. Sonne, ein paar Wolken und Temperaturen um die 25 Grad am Nachmittag. Das wird morgen und am Montag auch so sein. Ab dem Dienstag könnte es vor allem im Osten ab und zu auch ein bisschen Regen geben.
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4: Im Studio der Jonathan Ernst. Wegen eines Großbrandes bei einer Recyclingfirma in Ecublon sind in Lausanne für heute geplante Triathlon-Wettkämpfe abgesagt worden. Für die Organisatoren gehen Gesundheit und Sicherheit der Menschen vor, die am Triathlon teilgenommen hätten. Es wären mehrere Tausend gewesen. Der Brand sei zwar unter Kontrolle, teilten die Behörden nun mit. Die Löscharbeiten dauern aber noch an. Körperliche Anstrengungen im Freien seien wegen des Rauchs weiterhin zu vermeiden. Bei einem russischen Drohnenangriff auf ein ukrainisches Munitionslager sind gestern Abend mindestens 37 Menschen getötet worden. Mehr als 40 Menschen wurden verletzt. Auch Wohnhäuser sowie ein Senioren- und Behindertenheim seien beim Angriff westlich von Kiew beschädigt worden, teilte der ukrainische Präsident Volodymyr Zelensky mit. Nach der verheerenden Flut in Nepal versuchen die Behörden, hunderte Opfer zu identifizieren. Allein im Distrikt Chitwan wurden 233 Tote geborgen. Bisher konnten nur wenige identifiziert werden. Vor der Bestattung der unbekannten Opfer nehmen die Behörden deshalb DNA-Proben. Das teilte die Bezirksverwaltung von Chitwan mit. Formel 1-Weltmeister Lando Norris bleibt mindestens bis 2030 beim McLaren-Team. Der 26-jährige Brite verkündete seinen Entscheid beim Familientag des Rennstalls. Norris fährt seit 2019 für McLaren und hat 163 Grand Prix bestritten, mehr als jeder andere Fahrer in der Geschichte von McLaren. Das Wetter bleibt etwa so, wie es im Moment ist. Sonne, ein paar Wolken und Temperaturen um die 25 Grad am Nachmittag. Das wird morgen und am Montag auch so sein. Ab dem Dienstag könnte es vor allem im Osten ab und zu auch ein bisschen Regen geben.

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6: Im Studio der Jonathan Ernst. In Basel haben sich rund 100 Personen zu einer Pro-Palästina-Demonstration versammelt, trotz fehlender Bewilligung. Die Polizei war mit einem größeren Aufgebot vor Ort. Sie toleriere keine bewegte Kundgebung. Bereits im Vorfeld kündigte die Kantonspolizei an, dass die Demonstration in der geplanten Form nicht bewilligt werden könne. Wegen der unsicheren Lage an der Straße von Hormus sitzen immer noch rund 400 Schiffe im Persischen Golf fest. An Bord sind etwa 6000 Seeleute. Das teilt die Weltschifffahrtsorganisation IMO mit. Seit Beginn des Irankriegs vor einem halben Jahr hat sie mindestens 70 Angriffe auf internationale Schiffe registriert. Dabei sind 19 Seeleute ums Leben gekommen. Nach der verheerenden Flut in Nepal versuchen die Behörden, hunderte Opfer zu identifizieren. Allein im Distrikt Chitwan wurden 233 Tote geborgen. Bisher konnten nur wenige identifiziert werden. Vor der Bestattung der unbekannten Opfer nehmen die Behörden deshalb DNA-Proben. Das teilte die Bezirksverwaltung von Chitwan mit. Formel 1 Weltmeister Lando Norris bleibt mindestens bis 2030 beim McLaren-Team. Der 26-jährige Brite verkündete seinen Entscheid beim Familientag des Rennstalls. Norris fährt seit 2019 für McLaren und hat 163 Grand Prix bestritten, mehr als jeder andere Fahrer in der Geschichte von McLaren. Das Wetter bleibt heute Morgen und am Montag etwa so, wie es ist. Am Dienstag könnte es dann erste Tropfen geben. Am Mittwoch könnte es dann etwas stärker regnen, vor allem im Osten. Die Temperaturen, die sind heute und morgen am Nachmittag um die 25 Grad.
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1: Im Studio der Jonathan Ernst. Rund 100 vermummte Personen haben sich gestern Abend beim Lindenhof in der Stadt Zürich versammelt. Sie wollen den Lindenhof laut eigenen Angaben bis morgen besetzen. Die Stadtpolizei Zürich toleriert dies vorläufig. Peter Sali, Mediensprecher der Stadtpolizei Zürich, erklärt, in solchen Situationen müsse man mögliche Folgen eines Polizeieinsatzes abschätzen.
2: Sprich, könnte es weitere Demonstrationen, größere Sachbeschädigungen oder sogar Verletzungen auf beiden Seiten verursachen, wenn man so eine Räumung würde befehlen. Und bislang können wir von einer grundsätzlich friedlichen Protestaktion reden.
1: Man werde den Verlauf der Veranstaltung jedoch beobachten und gegebenenfalls Massnahmen prüfen. In der Stadt Basel hat die Polizei am Nachmittag eine unbewilligte Demonstration verhindert. An der Pro-Palästina-Kundgebung wollten rund 300 Personen teilnehmen. Die Kantonspolizei Basel-Stadt kesselte sie ein und führte Personenkontrollen durch, teilt sie mit. Bereits im Vorfeld hatte die Polizei angekündigt, dass die Demonstration in der geplanten Form nicht bewilligt werden könne, dies wegen expliziten Gewaltaufrufen. Nach der verheerenden Flut in Nepal versuchen die Behörden, hunderte Opfer zu identifizieren. Allein im Distrikt Chitwan wurden 233 Tote geborgen. Bisher konnten nur wenige identifiziert werden. Vor der Bestattung der unbekannten Opfer nehmen die Behörden deshalb DNA-Proben. Das teilte die Bezirksverwaltung von Chitwan mit. Das Wetter bleibt etwa so, wie es im Moment ist. Sonne, ein paar Wolken und Temperaturen um die 25 Grad am Nachmittag. Das wird morgen und am Montag auch so sein. Ab dem Dienstag könnte es vor allem im Osten ab und zu auch ein bisschen Regen geben.
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2: Guten Abend, ich bin Jonathan Ernst. In der Stadt Basel hat die Polizei am Nachmittag eine unbewilligte Demonstration verhindert. An der Pro-Palästina-Kundgebung wollten rund 300 Personen teilnehmen. Die Kantonspolizei Basel-Stadt kesselte sie ein und führte Personenkontrollen durch, teilt sie mit. Bereits im Vorfeld hatte die Polizei angekündigt, dass die Demonstration in der geplanten Form nicht bewilligt werden könne, dies wegen expliziten Gewaltaufrufen. Rund 100 vermummte Personen haben sich gestern Abend beim Lindenhof in der Stadt Zürich versammelt. Sie wollen den Lindenhof laut eigenen Angaben bis morgen besetzen. Die Stadtpolizei Zürich toleriert dies vorläufig. Peter Sali, Mediensprecher der Stadtpolizei Zürich, erklärt, in solchen Situationen müsse man mögliche Folgen eines Polizeieinsatzes abschätzen.
3: Sprich, könnte es weitere Demonstrationen, größere Sachbeschädigungen oder sogar Verletzungen auf beiden Seiten verursachen, wenn man so eine Räumung würde befehlen. Und bislang können wir von einer grundsätzlich friedlichen Protestaktion reden.
2: Man werde den Verlauf der Veranstaltung jedoch beobachten und gegebenenfalls Massnahmen prüfen. Wegen der unsicheren Lage an der Straße von Hormuz sitzen immer noch rund 400 Schiffe im Persischen Golf fest. An Bord sind etwa 6000 Seeleute, das teilt die Weltschifffahrtsorganisation IMO mit. Seit Beginn des Irankriegs vor einem halben Jahr hat sie mindestens 70 Angriffe auf internationale Schiffe registriert. Dabei sind 19 Seeleute ums Leben gekommen. Das Wetter bleibt heute Morgen und am Montag etwa so, wie es ist. Am Dienstag können es dann erste Tropfen geben. Am Mittwoch können es dann ein bisschen stärker regnen, vor allem im Osten. Die Temperaturen die sind heute und morgen am Nachmittag um die 25 Grad.
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5: Guten Abend, ich bin der Jonathan Ernst. Beim Bahnhof Leuk im Wallis ist heute Morgen eine Person von einem Zug erfasst und getötet worden. Gemäß ersten Erkenntnissen der Walliser Staatsanwaltschaft wollte die Person über die Gleise zu einem stehenden Zug. Gleichzeitig fuhr ein anderer Zug in den Bahnhof ein. Trotz Notbremsung wurde die Person erfasst und starb noch vor Ort. Rund 100 vermummte Personen haben sich gestern Abend beim Lindenhof in der Stadt Zürich versammelt. Sie wollen den Lindenhof laut eigenen Angaben bis morgen besetzen. Die Stadtpolizei Zürich toleriert dies vorläufig. Peter Sali, Mediensprecher der Stadtpolizei Zürich, erklärt, in solchen Situationen müsse man mögliche Folgen eines Polizeieinsatzes abschätzen.
6: Sprich, könnte es weitere Demonstrationen, größere Sachbeschädigungen oder sogar Verletzungen auf beiden Seiten verursachen, wenn man so eine Räumung würde befehlen. Und bislang können wir von einer grundsätzlich friedlichen Protestaktion reden.
5: Man werde den Verlauf der Veranstaltung jedoch beobachten und gegebenenfalls Massnahmen prüfen. Ein Autofahrer ist letzte Nacht mit 189 km pro Stunde durch den Uetliberg-Tunnel gerast. Laut der Kantonspolizei Zürich war der 46-Jährige fast doppelt so schnell unterwegs wie erlaubt. Eine Patrouille stoppte ihn bei der Ausfahrt Wollishofen und nahm ihm den Führerausweis ab. Der Mann wird wegen eines Raserdelikts angezeigt. Das Wetter bleibt etwa so, wie es im Moment ist. Sonne, ein paar Wolken und Temperaturen um die 25 Grad am Nachmittag. Das wird morgen und am Montag auch so sein. Ab dem Dienstag könnte es vor allem im Osten ab und zu auch ein bisschen Regen geben.

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1: Guten Abend, ich bin der Jonathan Ernst. Beim Bahnhof Leuk im Wallis ist heute Morgen eine Person von einem Zug erfasst und getötet worden. Gemäss ersten Erkenntnissen der Walliser Staatsanwaltschaft wollte die Person über die Gleise zu einem stehenden Zug. Gleichzeitig fuhr ein anderer Zug in den Bahnhof ein. Trotz Notbremsung wurde die Person erfasst und starb noch vor Ort. Obstbauern erwarten eine deutlich schlechtere Ernte für dieses Jahr. Wegen des sehr heißen und trockenen Sommers sind mehrere Kilo Äpfel und Birnen schon jetzt reif, eignen sich aber nicht für den Verkauf. An gewissen Tagen könne man gerade einmal die Hälfte der geernteten Früchte verkaufen, sagt Markus Thali, Präsident der Luzerner Obstproduzenten.
2: Das merkt man schon einfach, die grosse Trockenheit, die wir wirklich hatten. Viele Betriebe können nicht bewässern im Kanton Luzern. Auf den leichten Böden, die halt sehr steinig ist oder sandig ist, haben halt die Äpfel wirklich zum Teil mit dem Wachstum eingestellt, Anfangs August.
1: Viele Obstbetriebe müssten sich nun über Bewässerungsmöglichkeiten Gedanken machen und in entsprechende Anlagen investieren. Ecuadors früherer Präsident Lenin Moreno ist wegen Bestechlichkeit zu 5 Jahren Haft verurteilt worden. Laut dem obersten Gerichtshof soll er bei der Vergabe eines großen Wasserkraftprojekts einen chinesischen Konzern begünstigt haben, wobei Bestechungsgelder in Millionenhöhe geflossen sein sollen. Moreno weist die Vorwürfe zurück. Das Urteil ist noch nicht rechtskräftig. In der Schweizer Fußballmeisterschaft spielt der FC Luzern auswärts gegen Servette ein 1:1 unentschieden und der FC Zürich gewinnt in Lausanne mit 3:2. In einer knappen halben Stunde empfangen zudem die Berner Young Boys den FC Basel in Bern. Das Wetter bleibt heute Morgen und am Montag etwa so, wie es ist. Am Dienstag können es dann erste Tropfen geben. Am Mittwoch können es dann etwas stärker regnen, vor allem im Osten. Die Temperaturen die sind heute Morgen am Nachmittag um die 25 Grad.
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1: Guten Abend, diese Themen haben heute Schlagzeilen gemacht. Rund 100 vermummte Personen haben sich gestern Abend beim Lindenhof in der Stadt Zürich versammelt. Sie wollen den Lindenhof laut eigenen Angaben bis morgen besetzen. Die Stadtpolizei Zürich toleriert dies vorläufig. Peter Sali, Mediensprecher der Stadtpolizei Zürich, erklärt, in solchen Situationen müsse man mögliche Folgen eines Polizeieinsatzes abschätzen.
2: Sprich, könnte es weitere Demonstrationen, größere Sachbeschädigungen oder sogar Verletzungen auf beiden Seiten verursachen, wenn man so eine Räumung würde befehlen. Und bislang können wir von einer grundsätzlich friedlichen Protestaktion reden.
1: Man werde den Verlauf der Veranstaltung jedoch beobachten und gegebenenfalls Massnahmen prüfen.
3: Wegen des heftigen Unwetters, das gestern Vormittag über die Schweiz zog, rechnen Versicherungen mit hohen Schadenssummen. Die AXA und Mobiliar wollen aufgrund der vielen Schadenmeldungen sogenannte Hageldreifins einrichten. Gemeint sind mobile Stationen, an denen die Fahrzeugschäden aufgenommen und berechnet werden. Wie hoch die gesamte Schadenssumme ist, können die Versicherer noch nicht abschätzen. Kanadische Firmen schauen sich nach dem Zollkonflikt mit den USA vermehrt in Europa um. Das sagt die Schweizerisch-Kanadische Handelskammer. Auch die Schweiz ist für kanadische Unternehmen interessant. Sie gilt als innovativ, stabil und steht für Qualität. Kanada ist bereits der zweitwichtigste Handelspartner der Schweiz in Amerika. Den Handel mit den USA könne Europa aber nicht ersetzen, sondern nur ergänzen.
1: Wegen eines Großbrandes bei einer Recyclingfirma in Écublon sind in Lausanne für heute geplante Triathlon-Wettkämpfe abgesagt worden. Für die Organisatoren gehen Gesundheit und Sicherheit der Menschen vor, die am Triathlon teilgenommen hätten. Es wären mehrere Tausend gewesen. Der Brand sei zwar unter Kontrolle, teilten die Behörden nun mit. Die Löscharbeiten dauern aber noch an. Körperliche Anstrengungen im Freien seien wegen des Rauchs weiterhin zu vermeiden.
3: Die spanische Regierung hat die EU-Grenzschutzagentur Frontex um Hilfe gebeten. Diese solle vor allem bei der Bewältigung der Migrationskrise in Ceuta beigezogen werden. Noch immer sind laut Regierung rund 5000 Migranten in Ceuta. Die Regierung kann sie nicht schnell abschieben, will sie aber auch nicht aufs Festland bringen. Ausnahmen bilden die rund 500 besonders schutzbedürftigen, unbegleiteten Minderjährigen.

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1: Guten Abend, die Themen haben heute Schlagzeilen gemacht. Rund 100 vermummte Personen haben sich gestern Abend beim Lindenhof in der Stadt Zürich versammelt. Sie wollen den Lindenhof laut eigenen Angaben bis morgen besetzen. Die Stadtpolizei Zürich toleriert dies vorläufig. Peter Sali, Mediensprecher der Stadtpolizei Zürich, erklärt, in solchen Situationen müsse man mögliche Folgen eines Polizeieinsatzes abschätzen.
2: Sprich, könnte es weitere Demonstrationen, größere Sachbeschädigungen oder sogar Verletzungen auf beiden Seiten verursachen, wenn man so eine Räumung würde befehlen. Und bislang können wir vor einer grundsätzlich friedlichen Protestaktion reden.
1: Man werde den Verlauf der Veranstaltung jedoch beobachten und gegebenenfalls Massnahmen prüfen.
3: Kanadische Firmen schauen sich nach dem Zollkonflikt mit den USA vermehrt in Europa um. Das sagt die Schweizerisch-Kanadische Handelskammer. Auch die Schweiz ist für kanadische Unternehmen interessant. Sie gilt als innovativ, stabil und steht für Qualität. Kanada ist bereits der zweitwichtigste Handelspartner der Schweiz in Amerika. Den Handel mit den USA könne Europa aber nicht ersetzen, sondern nur ergänzen.
1: Obstbauern erwarten eine deutlich schlechtere Ernte für dieses Jahr. Wegen des sehr heißen und trockenen Sommers sind mehrere Kilo Äpfel und Birnen schon jetzt reif, eignen sich aber nicht für den Verkauf. An gewissen Tagen könne man gerade einmal die Hälfte der geernteten Früchte verkaufen, sagt Markus Thali, Präsident der Luzerner Obstproduzenten.
4: Das merkt man schon einfach, die grosse Trocknung, die wir wirklich hatten. Viele Betriebe können nicht bewässern im Kanton Luzern. Auf den leichten Böden, die halt sehr steinig ist oder sandig ist, haben halt die Äpfel wirklich zum Teil mit dem Wachstum eingestellt, Anfangs August.
1: Viele Obstbetriebe müssten sich nun über Bewässerungsmöglichkeiten Gedanken machen und in entsprechende Anlagen investieren. In der Stadt Basel hat die Polizei am Nachmittag eine unbewilligte Demonstration verhindert. An der Pro-Palästina-Kundgebung wollten rund 300 Personen teilnehmen. Die Kantonspolizei Basel-Stadt kesselte sie ein und führte Personenkontrollen durch, teilt sie mit. Bereits im Vorfeld hatte die Polizei angekündigt, dass die Demonstration in der geplanten Form nicht bewilligt werden könne, dies wegen expliziten Gewaltaufrufen.
3: Die spanische Regierung hat die EU-Grenzschutzagentur Frontex um Hilfe gebeten. Diese solle vor allem bei der Bewältigung der Migrationskrise in Ceuta beigezogen werden. Noch immer sind laut Regierung rund 5000 Migranten in Ceuta. Die Regierung kann sie nicht schnell abschieben, will sie aber auch nicht aufs Festland bringen. Ausnahmen bilden die rund 500 besonders schutzbedürftigen, unbegleiteten Minderjährigen.
1: Bei einem russischen Drohnenangriff auf ein ukrainisches Munitionslager sind gestern Abend mindestens 27 Menschen getötet worden, mehr als 40 Menschen wurden verletzt. Auch Wohnhäuser sowie ein Senioren- und Behindertenheim seien beim Angriff westlich von Kiew beschädigt worden, teilt der ukrainische Präsident Volodymyr Zelensky mit. Auch in der Südukraine kamen sowohl in ukrainisch kontrollierten Gebieten sowie in der von Russland annektierten Halbinsel Krim Menschen bei gegenseitigen Angriffen ums Leben.
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1: Guten Abend, diese Themen haben heute Schlagzeilen gemacht. Rund 100 vermummte Personen haben sich gestern Abend beim Lindenhof in der Stadt Zürich versammelt. Sie wollen den Lindenhof laut eigenen Angaben bis morgen besetzen. Die Stadtpolizei Zürich toleriert dies vorläufig. Peter Sali, Mediensprecher der Stadtpolizei Zürich, erklärt, in solchen Situationen müsse man mögliche Folgen eines Polizeieinsatzes abschätzen.
2: Sprich, könnte es weitere Demonstrationen, größere Sachbeschädigungen oder sogar Verletzungen auf beiden Seiten verursachen, wenn man so eine Räumung würde befehlen. Und bislang können wir von einer grundsätzlich friedlichen Protestaktion reden.
1: Man werde den Verlauf der Veranstaltung jedoch beobachten und gegebenenfalls Massnahmen prüfen.
3: Wegen des heftigen Unwetters, das gestern Vormittag über die Schweiz zog, rechnen Versicherungen mit hohen Schadenssummen. Die AXA und Mobiliar wollen aufgrund der vielen Schadenmeldungen sogenannte Hageldrive-ins einrichten. Gemeint sind mobile Stationen, an denen die Fahrzeugschäden aufgenommen und berechnet werden. Wie hoch die gesamte Schadenssumme ist, können die Versicherer noch nicht abschätzen.
1: Obstbauern erwarten eine deutlich schlechtere Ernte für dieses Jahr. Wegen des sehr heißen und trockenen Sommers sind mehrere Kilo Äpfel und Birnen schon jetzt reif, eignen sich aber nicht für den Verkauf. An gewissen Tagen könne man gerade einmal die Hälfte der geernteten Früchte verkaufen, sagt Markus Thali, Präsident der Luzerner Obstproduzenten.
4: Das merkt man schon einfach, die grosse Trockenheit, die wir wirklich hatten. Viele Betriebe können nicht bewässern im Kanton Luzern. Auf den leichten Böden, die halt sehr steinig ist oder sandig ist, haben halt die Äpfel wirklich zum Teil mit dem Wachstum eingestellt, Anfang August.
1: Viele Obstbetriebe müssten sich nun über Bewässerungsmöglichkeiten Gedanken machen und in entsprechende Anlagen investieren.
3: Kanadische Firmen schauen sich nach dem Zollkonflikt mit den USA vermehrt in Europa um. Das sagt die Schweizerisch-Kanadische Handelskammer. Auch die Schweiz ist für kanadische Unternehmen interessant. Sie gilt als innovativ, stabil und steht für Qualität. Kanada ist bereits der zweitwichtigste Handelspartner der Schweiz in Amerika. Den Handel mit den USA könne Europa aber nicht ersetzen, sondern nur ergänzen.
1: Wegen eines Großbrandes bei einer Recyclingfirma in Ecublens sind in Lausanne für heute geplante Triathlon-Wettkämpfe abgesagt worden. Für die Organisatoren gehen Gesundheit und Sicherheit der Menschen vor, die am Triathlon teilgenommen hätten. Es wären mehrere Tausend gewesen. Der Brand sei zwar unter Kontrolle, teilten die Behörden nun mit. Die Löscharbeiten dauern aber noch an. Körperliche Anstrengungen im Freien seien wegen des Rauchs weiterhin zu vermeiden.
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1: Guten Abend, die Themen haben heute Schlagzeilen gemacht. Rund 100 vermummte Personen haben sich gestern Abend beim Lindenhof in der Stadt Zürich versammelt. Sie wollen den Lindenhof laut eigenen Angaben bis morgen besetzen. Die Stadtpolizei Zürich toleriere dies vorläufig. Die Polizei müsse in solchen Situationen mögliche Folgen eines Polizeieinsatzes abschätzen, um Sachbeschädigungen oder gar gewalttätige Ausschreitungen zu verhindern, heißt es von Mediensprecher Peter Sali. Man werde den Verlauf der Veranstaltung jedoch beobachten und gegebenenfalls Maßnahmen prüfen.
2: Wegen des heftigen Unwetters, das gestern Vormittag über die Schweiz zog, rechnen Versicherungen mit hohen Schadenssummen. Die AXA und Mobiliar wollen aufgrund der vielen Schadenmeldungen sogenannte Hageldrive-ins einrichten. Gemeint sind mobile Stationen, an denen die Fahrzeugschäden aufgenommen und berechnet werden. Wie hoch die gesamte Schadenssumme ist, können die Versicherer noch nicht abschätzen. Kanadische Firmen schauen sich nach dem Zollkonflikt mit den USA vermehrt in Europa um. Das sagt die Schweizerisch-Kanadische Handelskammer. Auch die Schweiz ist für kanadische Unternehmen interessant. Sie gilt als innovativ, stabil und steht für Qualität. Kanada ist bereits der zweitwichtigste Handelspartner der Schweiz in Amerika. Den Handel mit den USA könne Europa aber nicht ersetzen, sondern nur ergänzen.
1: Obstbauern erwarten eine deutlich schlechtere Ernte für dieses Jahr. Wegen des sehr heißen und trockenen Sommers sind mehrere Kilo Äpfel und Birnen schon jetzt reif, eignen sich aber nicht für den Verkauf. An gewissen Tagen könne man gerade einmal die Hälfte der geernteten Früchte verkaufen, sagt Markus Thali, Präsident der Luzerner Obstproduzenten.
3: Das merkt man schon einfach, die grosse Trockenheit, die wir wirklich hatten. Viele Betriebe können nicht bewässern im Kanton Luzern. Auf den leichten Böden, die halt sehr steinig ist oder sandig ist, haben halt die Äpfel wirklich zum Teil mit dem Wachstum eingestellt, Anfang August.
1: Viele Obstbetriebe müssten sich nun über Bewässerungsmöglichkeiten Gedanken machen und in entsprechende Anlagen investieren.
2: Der frühere ukrainische Verteidigungsminister Michailo Fedorov wird Berater für militärische Innovation im italienischen Verteidigungsministerium. Laut dem italienischen Verteidigungsminister habe Fedorov umfangreiche Erfahrung in der digitalen Innovation und im Verteidigungswesen. Fedorov seinerseits teilt mit, er werde Italien dabei unterstützen, moderne Kriegstechnologien einzuführen und sich an neue globale Sicherheitsherausforderungen anzupassen.
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